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1: Ihr habt alles richtig gemacht. Es ist Donnerstag und ihr seid hier bei uns mit dabei, habt eingeschaltet. Wir wünschen euch einen schönen guten Morgen.
2: Wir haben jetzt zwei Mega-80er für den Start in diesen Tag und zwar gleich der große Paul Simon mit You Can Call Me Al. Dieser Song, der vor allen Dingen durch dieses grandiose Video zusammen mit dem Komiker Chevy Chase wirklich Musikgeschichte geschrieben hat. Riesennummer. Gleich davor der unvergessene Joe Cocker. You can leave your hat on. Sarah und Till sind hier. Wir wünschen euch einen richtig schönen Donnerstagmorgen.
1: Morgen.

heißt es eigentlich für jemanden in die Bresche springen? Das möchte David aus Worms wissen. Ja, wenn ich jemanden in einer brenzligen Situation beistehe, dann springe ich für ihn in die Bresche. Das Wort Bresche leitet sich vom altfränkischen Wort Breka ab und das bedeutet so viel wie brechen. Aber warum hopst da auch noch jemand rum? Ja, dieser Ausdruck in die Bresche springen kommt aus der mittelalterlichen Kriegsführung. Früher konnten Städte nur dann erobert werden, wenn man über die Stadtmauer kam. Eine Taktik war, das Fundament der Mauer freizulegen und es auszuhöhlen. Die Mauer stürzte ein an dieser Stelle und man konnte eben an der gebrochenen Stelle dann in die Stadt eindringen. Besonders mutige Verteidiger sprangen aber von der Gegenseite in diese Bresche, um die Angreifer abzuwehren. Und deswegen heißt es, in die Bresche springen, wenn es eine sehr mutige Unterstützung gibt.

0: Es ist 5.33 Uhr.
1: Ein schönen Start in den frühen Morgen. 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
0: Euch einen schönen guten Morgen.
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0: Klasse, dass ihr schon wach seid.
1: Um 5.44 Uhr. Guten Morgen.
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0: Sarah, warst du schon mal in Australien?
1: Ja, ich habe ja sogar einen Schüleraustausch damals nach Australien gemacht.
0: Okay, dann bist du vielleicht im Vorteil, denn ich behaupte heute, in Australien, da ist es manchmal so heiß, dass es bei Hitze ein Plastikstuhlverbot gibt, weil man Sorge hat, dass diese Stühle sonst schmelzen.
1: Ja, ich war tatsächlich lange Zeit da, also 3 Monate, und habe noch nie was von einem Plastikstuhlverbot gehört.
0: Ich könnte dir jetzt erzählen, es ist ganz neu. Vor 2 Jahren ist dieses Gesetz erlassen worden.
1: Ah, okay, jetzt willst du mich noch ein bisschen locken. Aber irgendwie finde ich das komisch, weil so viele Plastikstühle gibt es ja jetzt auch nicht. Es gibt auch Holzbänke, es gibt auch ganz tolle Spielplätze da im Übrigen. Aber das mit dem Plastikstuhlverbot, irgendwie glaube ich, dass das gar nicht erlaubt ist. Also ich sage, es ist fake.
0: Du hast vollkommen recht. Es ist natürlich
1: fake.
0: In Australien kann es schon wirklich extrem heiß werden. Temperaturen von 45 Grad Celsius sind da durchaus drin. Und es passiert auch tatsächlich, dass Plastikstühle bei Hitze natürlich einfach so ein bisschen zerbrechlicher werden. Aber ein Verbot gibt es natürlich nicht.
1: Muss man einfach aufpassen, wo man sich draufsetzt.

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1: Ihr habt den ersten Kaffee des Tages in der Tasse. Toll, dass ihr bei uns seid. Schönen Donnerstag.
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1: Die wunderbare Tracy Chapman haben wir gleich mit ihrem legendären Fast Car. Davor geht's in die 90er. Eine der erfolgreichsten Familienbands aller Zeiten. Hier sind die vier Geschwister Andrea, Caroline, Sharon und Jim. Ihr kennt sie als The Corrs. What can I do?
2: Sarah und Till für euch hier. Guten Morgen.
1: Morgen.

0: Eine der ganz großen Stimmen, vor allen Dingen der 80er und 90er Jahre. Aber in den letzten Jahren ist es um Tracy Chapman ganz schön ruhig geworden. Es heißt, sie lebt sehr zurückgezogen in San Francisco und frönt da ihren Hobbys, ne? Gartenarbeit, spazieren gehen, ihre Hunde und lesen. Allerdings, sie bezeichnet sich selbst nach wie vor als sehr politischen Menschen und macht auch immer noch Musik. Allerdings tritt sie halt eben leider nicht mehr auf. Sie macht das mehr für sich selber. Muss man aber natürlich akzeptieren.
1: Einen schönen Start in den Donnerstag. 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Guten Morgen.
0: Und jetzt haben wir Roxy Music für euren Donnerstag.

0: Guten Morgen, schön, dass ihr mit dabei seid.
1: Es ist 6.16 Uhr, schönen guten Morgen.
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0: Das sind die Glückssternzeichen des Tages für den Donnerstag. Die Jungfrauen sind mit dabei. Ihr dürft heute auch mal 5 gerade sein lassen. Genau, das macht diesen Tag auch ein bisschen angenehm für euch. Vielleicht einfach mal ein bisschen loslassen. Die Wassermänner begegnen heute einer inspirierenden Idee oder vielleicht sogar einem inspirierenden Menschen für euch. Nehmt unbedingt diesen Impuls des Tages für euch mit, liebe Wassermänner. Und die Widder, die spüren heute neue Kraft. Ihr startet mit ganz frischem Elan einfach in alles, was euch wichtig ist. Richtig powerful dieser Tag für alle Widder. Und die Skorpione erleben so einen kleinen Wendepunkt heute. Eine Nachricht oder vielleicht auch eine Erkenntnis verändert eure Sicht auf eine bestimmte Situation. Und denkt immer dran, Glück kommt oft zu denen, die dem Leben ein bisschen gelassen

0: Einen schönen Start in den Morgen mit Nostalgie, nur die größten Songs.
1: In 6:58, euch einen schönen guten Morgen.
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0: Riesen-90er von The Farm. All together now.
1: Einen schönen Donnerstag. Hier bei Nostalgie nur die größten Songs. Guten Morgen.
0: Ja, die Herren Mick Jagger und Keith Richards sind beide deutlich über 80, aber sie gehören noch lange nicht zum alten Eisen. Ganz im Gegenteil. Sie sind wieder ganz oben. Und zwar die Rolling Stones haben ja vor ein paar Wochen ihr Album Foreign Tongue rausgebracht. Das ist übrigens wirklich ein richtig tolles Album, sei an dieser Stelle mal gesagt. Mit vielen Gastmusikern. Paul McCartney natürlich ist mit dabei oder auch Robert Smith von The Cure. Und die Stones haben bei uns in Deutschland einen kleinen Rekord geknackt. Und zwar sind sie mit der Platte in der Vinyl-Ausgabe auf Platz 1 der Albumcharts, also der Vinyl-Albumcharts. Und das ist ihre 7. Nummer 1. Und das bedeutet, sie sind da unangefochten auf der Pole-Position und haben sich das bisher mit Taylor Swift geteilt. Aber die hat jetzt halt eben nur 6 Nummer 1 in den Vinyl-Charts. Also die Rolling Stones ganz oben. Wir spielen sie gleich für euch mit Miss You. Gibt's direkt nach einer der ganz großen Stimmen der 80er. Hier ist Laura Branigan mit Self-Control.
1: Guten Morgen.
0: Morgen. Oh.

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1: Euch einen ganz tollen Donnerstagmorgen. Schön, dass ihr eingeschaltet habt. Herzlich willkommen.
2: Wir sind Sarah und Till mit der Feel-Good-Morgen-Show bei Nostalgie. Nur die größten Songs. Und wir bringen euch sehr, sehr gerne mit Frauenpower in diesen Donnerstag. Gute Laune-Musik von Janet Jackson ist auf dem Weg. Oops Now gibt's direkt nach der großartigen Diana Ross. Hier ist ihr Wachmacher. Hier ist Upside Down. Euch einen richtig schönen guten Morgen.
1: Morgen.

0: Da kann man sich überhaupt nicht wehren, oder? Wenn man diese Nummer hört, also da muss man sofort lächeln irgendwie und das Bein, das wackelt mit. Toller Wachmacher, Janet Jackson. Oops now.
1: 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Guten Morgen.
0: Im Schlaumacher erklären wir hier gleich in ein paar Minuten, warum sagen wir eigentlich für jemanden in die Bresche springen, ne? Wenn wir ganz, ganz fest an dessen Seite stehen. Die Antwort, die hört ihr hier in gut 8 Minuten. Bis dahin gleich Destiny's Child mit Say My Name. Und hier ist einer der ganz großen Charity-Songs der 80er. Hier sind USA for Africa mit We Are the World.
1: Guten Morgen.
0: Morgen.

0: Schön, dass ihr mit dabei seid.
1: Es ist 7.19 Uhr.
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3: Warum heißt es eigentlich für jemanden in die Bresche springen? Das möchte David aus Worms wissen. Ja, wenn ich jemanden in einer brenzligen Situation beistehe, dann springe ich für ihn in die Bresche. Das Wort Bresche leitet sich vom altfränkischen Wort Breka ab und das bedeutet so viel wie brechen. Aber warum hopst da auch noch jemand rum? Ja, dieser Ausdruck in die Bresche springen kommt aus der mittelalterlichen Kriegsführung. Früher konnten Städte nur dann erobert werden, wenn man über die Stadtmauer kam. Eine Taktik war, das Fundament der Mauer freizulegen und es auszuhöhlen. Die Mauer stürzte ein an dieser Stelle und man konnte eben an der gebrochenen Stelle dann in die Stadt eindringen. Besonders mutige Verteidiger sprangen aber von der Gegenseite in diese Bresche, um die Angreifer abzuwehren. Und deswegen heißt es, in die Bresche springen, wenn es eine sehr mutige Unterstützung gibt.

0: Rein geht's in den Tag mit den größten Songs hier bei Nostalgie.
1: Um 7:58, guten Morgen.
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1: Wir haben wirklich eine ganz großartige Geschichte gefunden, die perfekt hier bei uns in die Good News passt.
0: Denn im Juli 2026, also jetzt im vergangenen Monat, wurde in Deutschland so viel Solarstrom erzeugt wie noch nie zuvor. Insgesamt wurden im Juli 12 Milliarden Kilowattstunden Solarstrom in das öffentliche Stromnetz eingespeist. Das ist so viel wie noch niemals zuvor und das ist natürlich eine absolute Top-Nachricht für unser Klima. Denn logisch, ne? Solarstrom ist ja relativ günstig herzustellen und vor allen Dingen ist unerschöpflich, weil die Sonne, die ist ja da oben am Himmel, ne, und macht das alles möglich. Also absolut großartig.
1: Das ist definitiv die gute Nachricht des Tages.
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0: Was für eine großartige Nummer. Smooth Operator Sade, eine der ganz großen Stimmen der 80er. Und apropos die großen Stimmen der 80er, da haben wir einen kompletten Stream.
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0: Oder natürlich einfach weiter die Feelgood-Morgenshow hören hier auf Nostalgie, nur die größten Songs, denn wir haben jetzt den nächsten Mega-80er für euch. Schönen guten Morgen mit Prince and the Revolution. Hier ist Kiss.
1: Guten Morgen. Ciao.

Immer Montag bis Freitag von 5 bis 10 bei Nostalgie. Das ist die Feel Good Morgen Show mit Sarah und mit Till. Toll, dass ihr heute mit dabei seid. Es ist 7:49 Uhr. Schönen guten Morgen.

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1: Klasse, dass ihr auch heute Morgen wieder mit am Start seid. Schönen Donnerstag.
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1: Wir haben gleich das erfolgreichste Country-Duett aller Zeiten für euch, nämlich Dolly Parton und der unvergessene Kenny Rogers mit Islands in the Stream. Davor geht's noch in die späten 90er. Sein Vorname ist Mustafa. Abgekürzt war es Musti, das war sein Spitzname. Und aus Musti hat er einfach Musti gemacht. Einer der großen deutschen Produzenten. Und hier ist er zusammen mit Hot and Juicy und Horny.
2: Sarah und Till für euch hier. Guten Morgen.
1: Morgen.

0: Zuallererst ist das natürlich eins der ganz großen Duette der Popgeschichte. Es gilt als das erfolgreichste Country-Duett aller Zeiten. Dolly Parton und Kenny Rogers mit Islands in the Stream. Aber ganz kurios ist, denn diese Nummer ist geschrieben worden von, natürlich, von den Bee Gees. Und ich finde, wenn man das weiß, dass die Gibb-Brüder das gemacht haben, dann hört man es auch sofort raus. Ne? Also eine wirkliche Wahnsinnsnummer.
1: Einen schönen Start in den Donnerstag. Hier ist die Feel Good Morgen Show bei Nostalgie. Nur die größten Songs. Guten Morgen.
0: Whatever You Want von Status Quo, das gibt's gleich davor. Der King of Pop höchstpersönlich. Schönen guten Morgen mit Michael Jackson und Dirty Diana.

0: Einen schönen guten Morgen.
1: Es ist 8.16 Uhr.
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3: Es geht jetzt, wie ich finde, um ein wunderschönes Tier, um das Zebra.
4: Oh ja, die sind wirklich sehr schön, da hast du recht.
3: Denn ich behaupte, Zebras werden kaum von Mücken gestochen, weil sie eben so ein Streifenmuster haben.
4: Also ich weiß, dass dieses Streifenmuster bei Zebras auf jeden Fall es für Angreifer grundsätzlich sehr, sehr schwer macht, zum Beispiel einfach für Löwen, weil die... wenn die Zebras zusammenstehen, einfach die Löwen die Zebras als eine große Masse wahrnehmen und nicht das Einzeltier sehen können aufgrund von diesen Streifen. Ich glaube, dass das so ist.
3: Klingt
4: aber
3: gut. Kann
4: sein, dass ich das mal so gelesen habe. Ich glaube aber, dass die Mücken da irgendwie nicht drauf reinfallen. Also ich kann mir das jetzt irgendwie nicht vorstellen. Ich weiß, dass Mücken häufig auch auf Pferde gehen und so weiter. Also aus dem Grund glaube ich, nee, hast du dir ausgedacht.
3: Nee, das stimmt tatsächlich. Es ist Fakt. Denn das ist wie eine optische Täuschung, auch für die Mücken. Also dieses Streifenmuster der Zebras, ne?
4: Ja.
3: Das können die nicht erkennen und gehen dann lieber, wie du auch gesagt hast, richtig, zu Pferden oder einfarbigen Tieren, also Tieren mit einfarbigem Fell.
4: Okay.
3: Und bei den Zebras ist es so, dass es den Mücken manchmal nicht gelingt, richtig gut zu landen. Also das Zebra als Landebahn zu erkennen, ist wirklich so.
4: Und die klatschen
3: so.
4: Dann dagegen, oder was?
3: Wirklich, die schaffen das nicht und von daher sagen die lieber, ach nee, das Zebra, das steche ich nicht.
4: Okay, Streifenmuster funktioniert also auch gegen Mücken.
3: Kannst du ja auch mal ausprobieren, das ist ein schönes Zebra-Kostüm, vielleicht hilft das in der Nacht.

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1: Es ist 8.29 Uhr. Schönen guten Morgen.
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1: Heute ist Donnerstag, der 6. August.
0: Und wenn ihr heute Geburtstag habt, sagen wir natürlich herzlichen Glückwunsch. Ihr teilt euch diesen Ehrentag mit ganz vielen anderen prominenten Geburtstagskindern.
1: Und heute haben wir wirklich Frauenpower, der wir gratulieren möchten. Vor rund 30 Jahren war sie das Bond-Girl an der Seite von Pierce Brosnan in Der Morgen stirbt nie. Unvergessen die Motorradfahrt in Handschellen durch Ho Chi Minh Stadt. 2023 bekam sie den Oscar für Everything Everywhere All at Once. Die Rede ist von Michelle Yeoh. Sie wird heute 64 Jahre alt. Herzlichen Glückwunsch. Sie war mit ihren Mädels einer der ganz großen Popstars der 90er. Ginger Spice Jerry Halliwell wird heute 54 Jahre. Und dann feiern wir noch eins der größten One-Hit-Wonder der 90er. Dieser Megasong, I Love You Always Forever, läuft seit 30 Jahren in Dauerschleife auf so vielen Radiostationen, natürlich auch bei uns hier bei Nostalgie, weil es einfach einer der größten Songs ist. Und die Sängerin Donna Lewis, die wird heute 67 Jahre alt. Und wenn auch ihr heute Geburtstag habt, ihr seht, ihr seid in so prominenter Gesellschaft. Genießt euren Tag. Toll, dass ihr bei uns seid. Happy Birthday.
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0: 4:42. Euch einen schönen guten Morgen.
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0: Eurodance at its best von Rednix. Wish you were here.
1: 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Schönen guten Morgen.
0: Klasse, dass ihr mit dabei seid. Und es ist ja die Woche, in der wirklich ganz Deutschland in den Sommerferien ist. Ne? Bayern hat in der letzten Woche als letztes Bundesland Zeugnisse bekommen und Hessen, Rheinland-Pfalz und Saarland. Also wir wollen ja nicht den Finger in die Wunde legen. Ja, die genießen jetzt so die letzten Tage Sommerferien. Da geht dann tatsächlich am Montag die Schule wieder los. Also wirklich immer noch der perfekte Moment, einfach um ganz viel Sommermusik zu hören. Und dafür gibt's ja unseren Sommerstream. Ne? Da spielen wir die großen Sommersongs wie Sunshine Reggae zum Beispiel oder Surf in USA von den Beach Boys rund um die Uhr für euch. 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Und wir haben gleich einen Mega-Sommersong für euch, nämlich Sergio Mendes mit Maschinada. Gibt's direkt nach Tears for Fears aus den 80ern. Hier ist Schaut in der Feel Good Morgen Show bei Nostalgie. Nur die größten Songs. Schönen guten Morgen.
1: Morgen.

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1: Ihr habt alles richtig gemacht. Es ist Donnerstag und ihr seid hier bei uns mit dabei, habt eingeschaltet. Wir wünschen euch einen schönen guten Morgen.
2: Sarah und Till sind hier mit der Feel Good Morgen Show bei Nostalgie. Nur die größten Songs. London Beat gleich mit I've Been Thinking About You. Davor gute Laune Musik von Genesis. Hier ist Invisible Touch. Wir wünschen euch einen schönen guten Morgen.
1: Morgen.

0: Feelgood für euren Donnerstagmorgen mit I've Been Thinking About You.
1: Herzlich willkommen in der Feelgood Morgen Show. Bei Nostalgie nur die größten Songs.
0: R.E.M. mit Shiny Happy People aus den 90ern haben wir gleich. Davor haben wir einen der ganz großen Megastars überhaupt. In den 80ern, da hat sie wirklich jede Halle, jede Open-Air-Bühne gefüllt. Ich habe Tina Turner zweimal in der legendären Berliner Waldbühne gesehen. Ne? Sie hat abgerockt, das war immer unfassbar. Und wenn die großen Balladen kamen, dann hat wirklich jeder irgendwo ein Feuerzeug. Heute wären es die Handylichter. Aber damals hatte natürlich irgendwie jeder noch ein Feuerzeug dabei und das war absolute Gänsehautmusik. Wenn zum Beispiel dieser Song lief, den wir jetzt für euch spielen. Hier ist Tina Turner mit Two People. Euch einen schönen guten Morgen.
1: Morgen.

heute die Glückssternzeichen des Tages für den Donnerstag. Die Jungfrauen sind mit dabei. Ihr dürft heute auch mal 5 gerade sein lassen. Genau, das macht diesen Tag auch ein bisschen angenehm für euch. Vielleicht einfach mal ein bisschen loslassen. Die Wassermänner begegnen heute einer inspirierenden Idee oder vielleicht sogar einem inspirierenden Menschen für euch. Nehmt unbedingt diesen Impuls des Tages für euch mit, liebe Wassermänner. Und die Widder, die spüren heute neue Kraft. Ihr startet mit ganz frischen Elan einfach in alles, was euch wichtig ist. Richtig powerful dieser Tag für alle Widder. Und die Skorpione erleben so einen kleinen Wendepunkt heute. Eine Nachricht oder vielleicht auch eine Erkenntnis verändert eure Sicht auf eine bestimmte Situation. Und denkt immer dran, Glück kommt oft zu denen, die dem Leben ein bisschen gelassener begegnen. In diesem Sinne, kommt gut rein in den Donnerstagmorgen hier bei Nostalgie. Nur die größten Songs. Guten Morgen.

0: 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Guten Morgen.
1: Es ist 9.28 Uhr. Morgen.
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0: Donnerstag mit Salt and Pepper und Push It.
1: Schönen guten Morgen. Hier ist die Feel Good Morgen Show bei Nostalgie mit Sarah und Till.
0: Ja, wir spielen nur die größten Songs. Das ist ja unser Versprechen. Und da ist es natürlich ganz egal, ob das ein One-Hit-Wonder oder eine Hitmaschine ist. Hauptsache, der Song gehört zu den größten Songs. Und so machen wir das auch jetzt. Wir gehen gleich in die 90er. Ein wirklich toller Seriensong aus der Serie Freunde fürs Leben. Matu, You Never Walk Alone. Ein wirkliches One-Hit-Wonder der 90er. Das haben wir gleich. Und sie ist natürlich eine der ganz großen Hitmaschinen der Popgeschichte. Sie ist vielleicht die letzte große Diva. Hier ist Cher. If I Could Turn Back Time bei Nostalgie. Nur die größten Songs. Schönen guten Morgen.
1: Morgen.

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5: Donnerstag. Toll, dass ihr dabei seid hier bei Nostalgie. Nur die größten Songs. Gleich haben wir eine so perfekte Popnummer aus den 80ern. Ich finde, die ist die beste Motivation, um in den Vormittag zu starten. Peter Gabriel gleich mit Sledgehammer. Davor geht's in die 90er zu Robbie Williams. Let me entertain you. Denn wir spielen mehr 80er und die besten 90er. Ich bin Sarah.

Spandau Ballet mit True. Hier bei Nostalgie nur die größten Songs für euren Donnerstagvormittag. Übrigens wurde der Song auf den Bahamas aufgenommen. Vielleicht hat er deswegen so eine entspannte Grundstimmung. Und wo wir schon so ein bisschen bei Urlaubsstimmung sind, machen wir auch gleich damit weiter. Denn vielleicht seid ihr ja gerade mitten in den Sommerferien mit euren Kids am Strand im Urlaub oder packt gerade noch die Tasche für das Schwimmbad. 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Also Nostalgie ist immer bei euch. 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Und jetzt aus dem Sommerstream ein richtig toller Song von den Beach Boys. Das ist Surf in USA hier bei Nostalgie.

ist schon ziemlich witzig, ja? Stellt euch vor, ihr seid heute Morgen aus der Dusche gestiegen und riecht plötzlich am ganzen Körper nach eurem Lieblingsgetränk. Genau das ist nämlich jetzt möglich, denn Pepsi hat zusammen mit der Kosmetikmarke Glam Light ein Duschgel und ein Körperpeeling rausgebracht. Ziemlich lustig, denn dieses Duschgel und das Peeling, das haben beide die gleiche Farbe wie die Pepsi, also braun. Und tatsächlich ist das Peeling so ein bisschen wie so ein Slushy-Eis von der Konsistenz. Und das Duschgel duftet nach Wildkirsche. Ja? In den USA sind die ganzen Nutzerinnen und Nutzer schon total begeistert davon, einfach zu riechen wie das Lieblingsgetränk. Umgerechnet kostet so eine Flasche Duschgel 10,40 Euro. Man darf es jetzt nur nicht verwechseln, wenn man morgens noch ziemlich müde ist. Also es ist wirklich nur zum Duschen und nicht zum Trinken. Auf jeden Fall eine sehr, sehr witzige Erfindung.

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Wer der jetzt gerade auch bei diesen großen R&B-Stimmen ein bisschen Gänsehaut bekommt. Ihr seid nicht alleine, ich stehe hier auch und denke, wow, was für tolle Stimmen. Einer meiner Lieblingssongs aus den 90ern, Casey and JoJo mit All My Life. Übrigens hat JoJo den Song ursprünglich für seine Tochter geschrieben, was eine tolle Liebeserklärung. Und falls jetzt vielleicht noch irgendwo eine Hochzeit der besten Freundin in diesem Sommer ansteht oder vielleicht ja auch eines Familienmitglieds, wäre eine schöne Idee, denn das ist tatsächlich auch ein Song, der unglaublich gerne auf Hochzeiten gespielt wird. Kann ich verstehen. Ihr hört noch Nostalgino, die größten Songs, jetzt mit einer Riesennummer aus den 80ern von Fleetwood Mac und Little Lies. Ich bin Sarah. Schön, dass ihr mit dabei seid.

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1: Willkommen im Donnerstagvormittag hier bei Nostalgie, nur die größten Songs. Ich bin Sarah, freue mich sehr, dass ihr mit dabei seid und lohnt sich auch für euch, denn in der kommenden Viertelstunde gleich bei mir in der Show unser Kino- und Filmexperte Paul und der schaut mal gemeinsam mit uns auf die Film-Highlights, die bis Ende 2026 noch für uns in die Kinos kommen. Da ist einiges mit dabei, allen voran schon ein Film in der kommenden Woche. Davor geht's noch einmal um die Welt, zusammen mit Lisa Stansfield gleich All Around the World. Und das sind Asia, Heat of the Moment.

0: So klingt der Donnerstagvormittag. Hier werden aus der Gino die größten Songs Cool and the Gang mit Cherish gerade gehört. Und bei diesen warmen Temperaturen in den letzten Tagen, da ist man ja unglaublich gerne ziemlich nah an einem Ventilator oder auch in der Klimaanlage. Wo ist es besonders angenehm? Na klar, im Kinosaal. Und heute bei mir in der Show unser Film- und Kinoexperte Paul. Und das Kinojahr 2026, das erlebt ja gerade so ein bisschen so ein kleines Hoch. Da waren ja schon unglaublich grandiose Filme in den Kinos und laufen auch gerade noch. Und wer denkt, das war schon alles, der täuscht sich total. Paul, worauf dürfen wir uns denn eigentlich so bis zum Jahresende noch freuen in den Kinos?
1: Ja, Odyssey, Spider-Man, Obsession, Backrooms, Project Hail Mary, die Liste ist eigentlich schon lang genug, aber da kommt noch einiges dazu. Zum einen Dune Messiah, Timothée Chalamet, das letzte Mal in der Welt von Dune und dann natürlich auch noch Avengers Doomsday. Alleine diese beiden Filme sind schon Highlights genug, kommen aber erst im Dezember.
0: Ja, bis dahin dauert es ja noch ein bisschen, da ist es dann draußen auch schon wieder kalt. Was kommt denn jetzt so ziemlich dicht, also vielleicht sogar in der nächsten Woche, dass wir nicht so lange warten müssen?
1: Einmal auf Tom Cruise, der schielt auf seinen ersten Oscar in Digger. Schräger Trailer, aber sicherlich ein Highlight im Oktober. Außerdem kehrt mit Meine Frau, unsere Schwiegertochter und ich eine der erfolgreichsten Familienkomödien der 2000er Jahre nach langer Pause zurück. Und Horrorfans sollten sich für nächste Woche bereits Exit 8 vormerken. Der könnte eine richtig große Überraschung werden. Also, egal ob Science-Fiction, Superhelden, Drama, Komödie oder Horror, bis zum Jahresende warten noch einige echte Kino-Highlights. Für Kinofans ist 2026 also noch lange nicht vorbei.
0: Ja, danke dir, Paul. Und ich muss sagen, also ein Horrorfilm im Kino ist wirklich der absolute Endgegner. Also da müsste mich jemand, glaube ich, für bezahlen, dass ich mir das dann antue. Das reicht schon zu Hause auf der Couch mit der Decke über dem Kopf. Super tolle Filmtipps und Kino-Highlights noch in 2026. Und jetzt für euch im Radio hier bei Nostalgino die größten Songs. Shanice, I love your smile.

0: ist wirklich eine Geschichte wie aus einem Film. Eine Frau in Italien, die knackt mit ihrem Lottoschein den Jackpot, gewinnt 1 Million Euro, geht zur Filiale um die Ecke, möchte das Geld sich auszahlen lassen. Der Automat sagt, nee, geht nicht. Sie denkt, das ist alles ein Versehen, schmeißt den Schein weg, oder am Abend sagt die Familie, nee, das liegt nicht daran, dass du nicht gewonnen hast, sondern dass einfach diese kleine Filiale nicht 1 Million Euro auszahlen darf auf einmal. Ja klar, dann hat sie den Schein aber leider schon in den Müll geworfen. Müll wurde von der Müllabfuhr abgeholt. Das heißt, alle in Alarmbereitschaft, die gesamte Müllabfuhr hat die Müllhalde abgesucht. Und was ist passiert? Sie haben tatsächlich den Gewinner-Lottoschein wiedergefunden. Was für Helden, alle in Zusammenarbeit, haben diesen Gewinner-Lottoschein wiedergefunden. Die Frau hat ihn bekommen, hat den Jackpot ausgezahlt bekommen. Und das ist doch wirklich mal, dank der Hilfe von der Müllabfuhr, ein wirkliches Happy End.
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Vielleicht schaut ihr ja gerade auch im Großraumbüro in die Runde und überlegt schon gemeinschaftlich, was ihr heute zum Mittagessen bestellen könnt. Soll es die Pizza sein oder wart ihr vielleicht so fleißig und habt Meal Prep gemacht? Das ist ja immer so bewundernswert, ne? Wenn dann Kolleginnen oder Kollegen in der Büroküche sitzen und so einen richtig perfekt geschichteten Salat aus einem Glas im Kühlschrank holen oder vielleicht noch irgendwie eine Pasta von gestern über haben. Da ist man immer so ein klitzekleines bisschen neidisch. Manchmal schaffe ich das auch, aber leider nicht immer. Dann wird halt einfach bestellt oder man geht eine Runde um den Block. Wir begleiten euch gerne Richtung Mittagspause hier bei Nostalgie. Nur die größten Songs. Wir spielen mehr 80er und die besten 90er. Da kommt gleich ein ganz toller Song aus den 90ern von Sophie B. Hawkins. As I Lay Me Down. Davor geht's in die 80er. Tears for Fears sind das. Sewing in the

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1: Ihr macht alles richtig. Einfach Nostalgie einschalten. Nur die größten Songs. Wir spielen mehr 80er und die besten 90er. Vielleicht seid ihr ja gerade unterwegs in die Mittagspause und hört uns über die Kopfhörer, über unsere Nostalgie-App oder dreht gleich das Radio im Großraumbüro noch mal ein bisschen auf Anschlag. Lohnt sich auf jeden Fall, denn aus den 80ern gleich Tina Turner, unvergessen, the best. Davor geht's in die 90er. Zu den Jungs. Man denkt, sie kommen oder haben sich in einer Tierhandlung kennengelernt, aber eigentlich war es ein Elektronikfachgeschäft. Die Pet Shop Boys mit C-A-Wieder-E. Ich bin Sarah, so schön, dass ihr dabei seid.

diesen Sound, den haben wir heute auf jeden Fall noch ein bisschen länger im Ohr. So ein klassischer Ohrwurm aus den 80ern. Ein One-Hit-Wonder von Baltimora, Tarzan Boy. Ihr hört Nostalgie nur die größten Songs und für euren Donnerstagmittag gibt's jetzt einen richtig guten Sound aus den 70ern. Das ist Frankie Wally zusammen mit The Four Seasons, December 1960.

0: Während wir in den letzten Tagen bei der Sommerhitze schwitzen, ist das natürlich für Solaranlagen das perfekte Wetter, um Höchstleistung zu bekommen. Klar dürfen die Solarmodule auch nicht zu heiß werden, dann sinkt die Leistung, aber bei Sonnenschein kann eben so eine Solaranlage ihre volle Kraft rausholen. Und genau da sind wir beim Thema, denn das ist die gute Nachricht des Tages, denn Deutschland hat im Juli, im vergangenen Monat, so viel Solarstrom in einem Kalendermonat erzeugt wie nie zuvor. Insgesamt wurden im Juli erstmals 12 Milliarden Kilowattstunden Solarstrom in das öffentliche Stromnetz eingespeist und das ist so viel wie noch nie zuvor. Und das ist natürlich eine gute Nachricht für unser Klima, denn Solarstrom, na klar, schützt die Umwelt, schont sie und Solar ist unerschöpflich. Die gute Nachricht des Tages.
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hat die Queen of Pop einfach mal ihr 15. Album Confessions 2 rausgebracht. Ja, die hört, glaube ich, noch lange nicht auf. Und das Album ist in den USA auf Platz 1 gelandet. Ist damit das 10. Album, das auf einer Nummer 1 gelandet ist für Madonna. So eine Rente gibt es, glaube ich, für so richtige Musikstars wie die Queen.

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1: Uhr. Wie schön, dass ihr gemeinsam mit mir in die Stunde startet. Hier bei Nostalgie nur die größten Songs. Und wir haben wirklich auch in der kommenden halben Stunde so großartige Künstler und Bands hier am Start. Aber kommen auf jeden Fall in der kommenden halben Stunde die New Kids on the Block aus den 90ern. Phil Collins ist mit dabei. Hootie and the Blowfish gleich mit Only Wanna Be With You. Direkt nach dieser großen Stimme aus den 80ern. Kim Wilde, You Keep Me Hanging On. Ich bin Sarah. Schönen Donnerstagmittag.

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Und jetzt kommt ihr gut rein in den Donnerstagvormittag mit EMF und Unbelievable. Hier bei Nostalgie nur die größten Songs.

0: Vielleicht freut ihr euch ja auch schon nach so einem verschwitzten Sommertag im Büro heute Abend auf die schöne, kühle Dusche. Und stellt euch mal vor, ihr könnt euch dann mit eurem Lieblingsgetränk einseifen und riecht den ganzen Abend danach. Wäre doch was, oder? Ist jetzt möglich, denn der Pepsi-Konzern, der hat jetzt bekannt gegeben, dass er zusammen mit der Kosmetikmarke Glamlight ein Duschgel und ein Körperpeeling entwickelt hat. Das Duschgel, das riecht nach Wildkirsche und das Vanillepeeling eben nach Vanille und sieht so ein bisschen aus wie so ein Slushy-Eis von der Konsistenz her. Schon witzig, oder? Also wirklich so ein braunes Duschgel sieht vielleicht nicht ganz optisch so ansprechend aus, aber riecht eben nach Pepsi, nach Wildkirsche und das Peeling nach Vanille. Schon eine sehr, sehr lustige Idee. Jetzt dürft ihr noch nicht verwechseln, ist wirklich nur zum Duschen und nicht zum Trinken. Ungefähr übrigens kostet so ein Duschgel umgerechnet 10,40 Euro. Viel Spaß beim Ausprobieren.
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So klingt der Donnerstag bei Nostalgie, nur die größten Songs. Gerade gehört Billy Joel, We Didn't Start the Fire. Und wir bleiben in den 80ern und kommen zu einem der coolsten und verrücktesten Filmsongs überhaupt. Aus dem Film Ghostbusters, der gleichnamige Song von Ray Parker Jr. Richtig cooler Titel und hat sogar eine Oscar-Nominierung in den 80ern bekommen. Als bester Filmsong, absolut zu Recht. Allerdings, es gab da so einen kleinen Haken. Denn als der Film und auch der Song rauskam, sehr erfolgreich, da haben Huey Lewis and the News festgestellt, dass der Sound des Songs ihrem Song I Want a New Drug ziemlich ähnlich ist. Die wurden verklagt, beziehungsweise Ray Parker Jr. wurde verklagt. Das Ganze landete vor Gericht und dann haben sie sich außergerichtlich geeinigt über eine bestimmte Geldsumme, die nie so richtig bekannt wurde. Eins steht auf jeden Fall fest, das ist einer der coolsten Filmsongs überhaupt. Hier ist Ray Parker Jr. mit Ghostbusters bei Nostalgie.

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2: Diese Sendung Nostalgie am Nachmittag, Peter Mack, mein Name übrigens, hallo, beginnt heute mit Nick Kamen. I promised myself in the midnight hour I will wait for you. Ich weiß, ihr könnt viele Textzeilen daraus mitsingen. Und erst recht bei Bon Jovi, der kommt nämlich auch die kleine Story über Tommy und Gina, die sich nennt Living on a Prayer. Nostalgie, nur die größten Songs und ab geht's, schönen Donnerstag.

Robin Beck, immer noch gut. Nostalgie, nur die größten Songs. Alles, was wir hier spielen, ist gut. Nicht, dass da jemand auf falsche Gedanken kommt. Jetzt eine Boyband aus den 70ern. Komm, Boybands waren schon immer hoch im Kurs. In den 60ern schon mit den Beatles, später dann mit Take That und den Backstreet Boys. Und die 70er hatten diese Jungs hier. In jedem Mädchenzimmer hing ein Poster von denen. Das weiß ich, The Bay City Rollers.

0: Also es hat sich ja mittlerweile rumgesprochen, dass ab morgen in den Bundesliga-Stadien der Nation wieder der Ball rollt. Morgen beginnt die zweite Bundesliga, die erste Bundesliga dann in 3 Wochen. Aber in diesem Zusammenhang gab es jetzt gerade eine Entscheidung der Bundesliga, also der DFL. Und das ist eine tolle Entscheidung, finde ich, denn ab sofort dürfen die Balljungs den Spielern wieder die Bälle zuwerfen. Das hatte man jetzt mal eine Zeit lang abgeschafft, zugunsten des sogenannten Multiball-Systems. Also das ist den Fußballguckern unter euch aufgefallen. Am Rand des Spielfelds waren immer so Plastikhütchen und da lagen extra Bälle drauf. Das heißt, ein Ball wurde ins Aus geschlagen, dann hatte der Spieler zu so einem Plastikhütchen zu laufen, hat sich dort den neuen Ball genommen. Das wird in der neuen Saison wieder rückgängig gemacht, die Balljungs sind also wieder dabei und glaubt mir, das ist für die Jungs, die das dort machen, regelmäßig oder nur gelegentlich wirklich ein Highlight. Sie dürfen ihren Stars von Harry Kane über Ulisse bis Nico Schlotterbeck und Can Usun und wen es alles gibt, die Bälle zuwerfen und sind ein entscheidender Teil des Spiels. Sollte es, das ist die kleine Einschränkung, sollte es dadurch zu besonders strittigen Szenen kommen, weil vielleicht danach ein Tor fällt, dann kann das nochmal extra geprüft werden, aber das ist ja wirklich nur in ganz seltenen Fällen dann gegeben. Also, ab morgen rollt der Ball wieder mit Balljungs am Spielfeld ran. Das finde ich wirklich gut.
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0: liebe diesen Song, hab den ein paar Jahre lang mal gar nicht gehört und hab dann entdeckt später, was das überhaupt für eine Perle ist. Ihr habt's natürlich sowieso immer gewusst, das weiß ich. R.E.M., Losing My Religion. Ihr hört Nostalgie, nur die größten Songs. Jetzt einer der wenigen großen Stars, die das Saarland hervorgebracht hat. Es ist Sandra. Gut, in Saarbrücken lebt sie schon lange nicht mehr, sondern auf Ibiza. Wie muss man sich das vorstellen, Sandra?
1: Viele glauben immer, man legt den Bauch in die Sonne und liegt nur in der Sonne. Egal, es ist nicht so. Man lebt auf dieser Insel, das ist der einzige und man arbeitet ganz genauso hart, wie man in Deutschland auch hart arbeitet. Der einzige Unterschied ist, dass man mehr Sonnentage hat.
0: Ja, wobei in diesem Jahr müssten wir in Deutschland ähnlich viel Sonne gehabt haben. Sandra, Maria Magdalena. Yeah.

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5: Hallo um 15 Uhr, ich bin Peter Mack, ihr hört Nostalgie, nur die größten Songs. Mit den Fine Young Cannibals, jetzt It's a Good Thing. Und der Groove bleibt gut mit Don't Talk, Just Kiss von Right Said Fred. Gibt es eine schönere Musik im Radio?
6: Nun ja, sicher.
5: Was ist los?
6: Ich meine, nein.
5: Das war aber ganz knapp, mein Freund, ganz knapp war das.

Ja, da, into the groove. Hier ist Nostalgie. Nur die größten Songs. Mehr 80er und die besten 90er. Jeder von uns kennt das. Du sitzt alleine im Auto, hörst eine beeindruckende Sängerin oder einen beeindruckenden Sänger und versuchst einmal, weil er gerade alleine in deiner Karre sitzt, so laut und so stark zu singen, wie die du da gerade hörst. Ladies, versucht's mal so klar und so kraftvoll zu singen, wie Robin S. Ich wünsche euch viel Glück. Wenn ihr es schafft, macht unbedingt eine Musikkarriere. Jetzt, pass auf.

0: Es gibt heute eine gute Nachricht für alle Fans der größten Rockband der Welt. Das ist die Band Kiss. Die gute Nachricht also an die Kiss Army, so werden ja die Fans genannt. Denn es wird eine große Feier noch in diesem Jahr geben. Sie heißt offiziell 50 Years of Kiss in Germany. One Official Fan Celebration. Also ein großer Fantag wird gefeiert in Düsseldorf am 30. Oktober. Und das ist nicht irgendein Schalala-Fantag. Nee, da geht's richtig ab. Es wird unter anderem eine Kiss-Coverband spielen. Dies ist die Kiss Forever Band. Doro Pesch wird kommen und spielen. Und ein Originalmitglied von Kiss, nämlich der Gitarrist Tommy Thayer, wird da sein. Ich sag's nochmal, 30. Oktober in der Mitsubishi Elektrikhalle läuft das Ding. Der Ticketvorverkauf ist noch nicht gestartet. Der beginnt am 11. August. Das ist der kommende Dienstag. Da macht sich der Kiss-Fan bitte einen Lippenstiftabdruck in den Kalender, damit ihr das nicht verpasst. Ein großes Kiss-Event. 50 Jahre Kiss in Deutschland mit Tommy Thayer in Düsseldorf.
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das war die Dance Music der 80er. Irene Cara, Flash Dance, What a Feeling. Ihr hört Nostalgie, nur die größten Songs. Ist das nicht immer wunderbar, wenn große Stars zufällig aufeinander zukommen und dann Musik zusammen machen? Sowas wie Queen und David Bowie, ne? Weißt du, Under Pressure. Oder auch Philip Bailey und Phil Collins. Philip Bailey von Earth, Wind and Fire kam eines Tages zu Phil Collins und hat gesagt, boah, was zusammen machen? Da sagt der kleine Engländer, der Phil Collins, na logisch. Und dann ist Easy Lover entstanden. Groß gesungen und fantastische Drumfills für die Schlagzeuger unter euch. Das ist er. Nostalgie. Nur die größten Songs, Baby.

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7: Wisst ihr, was herrlich ist mal unter uns, dass morgen die zweite Fußball-Bundesliga wieder beginnt. Ich habe das Gefühl, die Fußball-WM ist gerade erst anderthalb Wochen her oder so. Aber besonders schön ist, dass wir morgen lauter Spiele sehen, bei denen Gianni Infantino nicht auf der Bühne sitzt. Ach, die Welt kann schon schön sein und das Leben auch. Jetzt Roxette, It Must Have Been Love und The Pointer Sisters, Jump For My Love. Wird das Leben gleich noch schöner. Nostalgie, nur die größten Songs. Peter Mack, mein Name. Hallo um vier.

0: The Lover Boy, das glaubst du gar nicht, wie viele funky Songs dieser Billy Ocean gemacht hat. Hut ab, Kollege, du kannst was, du. Nostalgie, nur die größten Songs, hier können alle was. Manche alten Rocksongs erkennst du schon nach dem ersten Ton. Erkennt ihr den hier zum Beispiel? Na, erkannt?
1: Logisch.
0: Steppenwolf, Born to be Wild.

0: Hier kommt die für mich bizarrste Geschichte der Woche, die aber ein glückliches Ende genommen hat. Es geht um eine Frau in Italien, die in der Lotterie gewonnen hat, und zwar 1 Million Euro. Dummerweise gab es irgendeine Art Missverständnis offenbar und die Frau hat versehentlich ihren Lottoschein, ihren Gewinnschein weggeworfen. Es hat eine Zeit gedauert, bis sie das bemerkt hat, und dann ging die Hektik natürlich los. Sie hat die Müllabfuhr informiert und alle zuständigen Behörden, und Gott sei Dank haben die mitgeholfen. Die Müllabfuhr hat den gesamten Weg des Abfalls der Frau rekonstruiert bis hin zu der Annahmestelle, wo er gelandet ist, und dann haben mehrere Mitarbeiter die Sortieranlage stundenlang durchsucht. Fragt mich nicht, wie groß der Spaß da gewesen ist, aber sie hatten Erfolg am Ende, und das ist das Wunder und die gute Nachricht der Woche. Sie haben den Lottoschein gefunden, die Frau ist also jetzt frisch gebackene Millionärin, und wenn sie eine gute Frau ist, wovon ich ausgehe, dann hat sie ein Stück des Gewinns abgegeben an die fleißigen Mitarbeiter, die den Müll durchsucht haben. Mindestens hat jeder eine Flasche Duschgel verdient.
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U2 und One. Hier gibt's keine B-Seiten, hier gibt's Nostalgie, nur die größten Songs. Guck mal gleich, Billy Joel, der Piano Man, der ihn weltweit berühmt gemacht hat, und Cyndi Lauper auch noch. Ach, wie

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1: Nostalgie, nur die größten Songs. Hallo, es ist 17 Uhr. Peter Mack bin ich. Katrina and the Waves ist die Dame, die jetzt kommt. Also wenn ein Song zum Sommer passt und in diesem Jahr habe ich ihn viel zu selten gehört, dann ist es Walking on Sunshine. Genau deshalb kommt er jetzt, ob die Sonne gerade scheint oder nicht. Da ist er immer zweitrangig. Und es kommt Tasmin Archer. Schöner Song, Sleeping Satellite. Na dann, kann mal einer die Musik abfahren? Achso, das muss ich ja selbst machen. Manchmal vergesse ich mein Gehirn zu Hause.
2: Allerdings, Sie haben wirklich ein Talent dafür.
1: Ja, ich mach's ja.
0: Yeah.

Ja, ich habe kürzlich ein Interview mit Billy Idol gesehen, der selbst ganz überrascht ist, dass dank TikTok und anderer Plattformen seine Musik wieder en vogue ist. Im Grunde fast so, wie sie es früher gewesen ist, weil gute Musik immer gute Musik bleibt. Und die hört ihr hier rund um die Uhr. Hier ist Nostalgie, nur die größten Songs. Robin gibt gleich mit Juliet und jetzt Elton John. Sir Elton John, bitteschön.

0: So, weil ja ab morgen die zweite Fußball-Bundesliga wieder beginnt. Die Erstligisten-Fans müssen noch ein bisschen warten. Da geht's erst am 28. August, also in 3 Wochen, los. Gibt es gerade eine tolle Entscheidung der Bundesliga, sprich der DFL. Die haben nämlich jetzt entschieden, dass ab der kommenden Saison, sprich ab morgen, wieder die Balljungs eingesetzt werden dürfen. Also die, die am Spielfeldrand den Spielern den Ball wieder zuwerfen, wenn er vorher ins Ausgegangen ist. Das hat man jetzt mal eine Zeit lang abgeschafft, zugunsten des sogenannten Multiball-Systems. Da waren also die Jungs raus. Stattdessen standen am Spielfeldrand so Plastikhütchen, wo die Ersatzbälle drauf waren. Die mussten sich die Spieler dann immer selbst holen. Ach Quatsch, hat man jetzt gesagt. Mensch, lass doch die Jungs wieder am Spielfeldrand stehen. Die freuen sich doch auch, wenn sie ihren Superstars Harry Kane und Angelo Stiller und wie sie alle heißen bei den ganzen Vereinen die Bälle zuwerfen können. Das ist doch für jedes Kind ein Highlight. Und dann hast du auch noch eine wichtige Funktion im Spiel. Musst mit Argusaugen da das Spiel verfolgen. Ich finde das eine ganz tolle Sache für die Kinder, für das Bundesliga-Bild insgesamt. Und dann sehen wir morgen Abend beim Eröffnungsspiel Bochum gegen Hertha auch wieder ein paar wichtige Kinder am Spielfeldrand. Super.
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0: Nur Party Music aus den 80ern von Wham! Nostalgie, nur die größten Songs hier. Mit einer gewissen Sorge blicke ich auf die kommende, jetzt folgende Raterunde mit dem Klavierspieler in der hinteren Ecke des Studios. Hallo!
1: Ja, hallo!
0: Ja, ich habe diese Anspannung, weil ich selten so versagt habe wie in dieser Woche. Vorgestern wäre ich fast nicht auf die Spice Girls gekommen. Gestern habe ich komplett versagt bei Barry White. Ich weiß ja nie, welchen Song er auf dem Klavier anspielt. Versucht schneller drauf zu kommen als ich, was er da spielt. Aber so wie es momentan aussieht, komme ich auf gar keinen Song. Also, was haben wir denn heute? Und spiel doch bitte mal was, was ich erkenne. Das habe ich schon, glaube ich. Jetzt, heute habe ich es mal. Forever Young. Stopp. Dankeschön. Na, bitte, Alphaville. Hat das blinde Huhn doch auch mal einen Korn gefunden. Und ich nehme an, einige von euch sind sogar noch schneller draufgekommen. Gute Besserung ganz nebenbei. Marian Gold hat sich vor ein, zwei Wochen irgendwie eine Rippe gebrochen. Scheint aber auf dem Weg der Besserung zu sein. Ja, ist eben manchmal doch nicht. Forever Young. Danke.

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Guten Abend um 18 Uhr. Jetzt kommt eine Frau, die jeder auf der ganzen Welt mag. Es ist Natalie Imbruglia, weil sie diesen einen großen schönen Hit Torn hatte. Und Frau Imbruglia ist immer noch ganz gut im Geschäft, schauspielert viel, singt viel, hat vor 3-4 Jahren die britische Version von The Masked Singer gewonnen. Also die Stimme ist noch da, ist ja auch erst knapp über 50, glaube ich, ne? Und Yes kommen, Owner of a Lonely Heart. Und da fällt mir ein, ich habe mich noch gar nicht vorgestellt. Peter Mack mein Name, ihr hört Nostalgie, nur die größten Songs. Hallo?

Phil Collins, einfach immer geil. Du hast das Gefühl, jeder Song von ihm hat einen Wiedererkennungswert, aber jeder klingt doch irgendwie anders und der klingt besonders gut. Nostalgie, nur die größten Songs. Es bleibt beim guten Klang, mit anderen Worten. Huey Lewis and the News gleich, The Power of Love. Vorher Klassiker von den Trox.

0: Ich weiß, dass die Rockband KISS nach wie vor unfassbar viele Fans in Deutschland hat. Man nennt die Fans die KISS Army. Ich bin selbst ein Teil davon. Und wir freuen uns alle, dass gerade ein neues Event angekündigt ist für den kommenden Oktober, 30. Oktober. Das wird in Düsseldorf stattfinden und das ist ein Riesen-Event. Gefeiert werden 50 Jahre KISS in Germany. One Official Fan Celebration ist der Untertitel. Und da gibt es eine Menge Live-Musik. Das ist Punkt Nummer 1. Es wird eine Coverband dort spielen, die KISS Forever Band. Doro Pesch mit ihrer Band wird da sein. All We Are, die Rockfans wissen Bescheid. Und ein Originalmitglied von KISS wird auch da sein. Leider nicht Gene oder Paul, aber der Gitarrist Tommy Thayer wird kommen, wird eine ganze Menge Autogramme geben und viele Fans werden sich freuen, einmal im Leben Tommy Thayer die Hand schütteln zu dürfen. 30. Oktober, also der Termin in der Mitsubishi Elektrikhalle. Der Vorverkauf wird nächste Woche beginnen und zwar am Dienstag. Da macht sich der KISS-Fan bitte ein entsprechendes Symbol in seinen Kalender, entweder ein Stern, ein Lippenstift, ihr werdet was finden, damit ihr das nicht verpasst. Eine große KISS-Convention mit Tommy Thayer am 30. Oktober. Rock'n'Roll all night and party every day, oder?
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Da hat aber einer die ganze Breite des Klaviers ausgenutzt, von rechts nach links. Nostalgie, nur die größten Songs. Aber Fans, bleibt dabei. Gleich kommt The Winner Takes It All. Vorher der Ausflug in den Orient, One Night in Bangkok.

Morning Socks. Guten Abend um 7, Nostalgie, nur die größten Songs, hier Peter Mack, mein Name. Ich habe in den letzten Jahren, ist mir nur aufgefallen, immer wieder Fans, die gerne Musik von Roxette gehört haben, gefragt, größter Song von Roxette, und ich habe immer, wirklich immer die Antwort bekommen, na, she's got the look. Da können Roxette noch so viele Hits gemacht haben, die hatten echt viele, the look überstrahlt alles und deswegen läuft er jetzt, mindestens deswegen. Und Take That kommen mit Never Forget, euch einen guten Abend, hallo.

Und das bedeutet so viel wie brechen. Aber warum hopst da auch noch jemand rum? Ja, dieser Ausdruck in die Bresche springen kommt aus der mittelalterlichen Kriegsführung. Früher konnten Städte nur dann erobert werden, wenn man über die Stadtmauer kam. Eine Taktik war, das Fundament der Mauer freizulegen und es auszuhöhlen. Die Mauer stürzte ein an dieser Stelle und man konnte eben an der gebrochenen Stelle dann in die Stadt eindringen. Besonders mutige Verteidiger sprangen aber von der Gegenseite in diese Bresche, um die Angreifer abzuwehren. Und deswegen heißt es, in die Bresche springen, wenn es eine sehr mutige Unterstützung gibt.

heißt es eigentlich für jemanden in die Bresche springen? Das möchte David aus Worms wissen. Ja, wenn ich jemanden in einer brenzligen Situation beistehe, dann springe ich für ihn in die Bresche. Das Wort Bresche leitet sich vom altfränkischen Wort Breker ab

0: Italien ist gerade ein Wunder passiert, und zwar ein Lotto-Wunder. Eine Frau hat 1 Million in der Lotterie gewonnen. Das ist noch nicht das Wunder, das kommt erst noch. Es gab nämlich offenbar ein Missverständnis und die Frau hat ihren Gewinnschein weggeworfen, in den Müll gedonnert. Es hat ein bisschen gedauert, bis sie gemerkt hat, um Himmels Willen, habe ich hier 1 Million Euro weggeworfen? Ja, das habe ich. Dann hat sie die Müllabfuhr informiert und die haben den gesamten Weg des Mülls der Frau rekonstruiert, bis hin zu der Müllsammelanlage, wo das Zeug dann gelandet ist. Und mehrere Mitarbeiter haben stundenlang sich durch den Müll gekämpft, bis sie tatsächlich diesen Lotterieschein wiedergefunden haben. Und das ist das eigentliche Wunder. Die Frau ist also jetzt mit Umwegen doch noch Millionärin geworden. Und wenn sie eine gute Frau ist, dann gibt sie von ihrem Millionengewinn was ab. Und zwar den Mitarbeitern, die stundenlang sich stinkend durch den Müll wühlen mussten. Wenn es jemand verdient hat, dann die.
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kriegst nie genug von diesem Song, wie generell von dieser Musik aus den 80ern und 90ern. Gleich kommen wie jeden Abend nur 80er-Songs, denn Nostalgie nur die größten Songs hat jeden Abend die 80er ab 8 für euch. 4 Stunden lang nur 80s-Music. Kommt gleich, nur die Talking Heads, die kommen nicht gleich, die kommen jetzt.

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